0: Gefällt's dir da?
1: Ja, schön ist es hier. Warm.
0: Das kommt vom Meer.
1: Ja.
0: Wenn's dich anstrengst und ganz weit hinausschaust, kannst du's sehen.
1: Hören tue ich es.
0: Sehen kann man's auch, aber schlecht.
1: Ich mag gar nicht so weit schauen. Ich sitz da und genieß die Luft. Wie Champagner.
0: Da kann man sich erholen. Das ist auch richtig.
1: Ah, freilich. Müd bin ich.
0: Das ist die Fahrt. Das sind eben Strapazen, die man auf sich nehmen muss, wenn man es genießen will.
1: Man sollte nicht mit dem Auto fahren. Wir hätten fliegen können, aber du hast ja nicht wollen. Obwohl es nicht viel teurer gewesen wäre.
0: Das nächste Mal können wir fliegen, weil es ja wirklich weit ist.
1: Das ist das Weiteste, was wir bisher gefahren sind.
0: Grado.
1: Ach, die Fahrt war auch schön. Quer durch die Alpen. Bloß anstrengend war es halt. Wenn man fliegt, kann man die Alpen mit einem Blick überschauen, heißt's.
0: Wo ich so gern mit dem Auto fahre.
1: Aber jetzt sind wir müd.
0: Ja.
1: Gehen wir rein. Legen wir uns nieder. Machen die Augen zu. Und wenn wir morgen aufwachen, dann wissen wir gar nicht, wo wir sind. So schön ist. Geh mir nein. Bist auch müd?
0: Wenn das Wetter schön wird, dann hätte man keinen Wunsch mehr offen brauchen.
1: Wenn's morgen nicht gleich schön ist, dann kann man immer noch am Strand spazieren gehen, die gute Luft einatmen, sich ausruhen und das Meer anschauen. Das wird schon schön. Wirst es sehen.
0: Wo der Wetterbericht gut ist. Wenn bei uns daheim solche Wolken sind wie jetzt, dann ist sicher, dass morgen regnet.
1: Aber da ist das ganz anders. Wirst sehen, morgen ist schön, was ich sag. Jetzt geh mir nei. Legen uns nieder und machen's Licht aus.
0: Ja.
1: Schön ist da.
0: Dabei ist es gar nicht laut. Da heißt's doch, dass in Italien immer so laut ist. Da ist überhaupt nichts laut, kein Ton zu hören.
1: Aber in der Früh wird's losgehen. Wirst schon sehen. Das ist immer so, in jedem Hotel.
0: Da sind wir sowieso schon wach.
1: Genau. Wenn man bedenkt, dass wir jetzt 14 Tage vor sich haben, möchte man fast nicht einschlafen.
0: Warum?
1: Damit die 14 Tage noch länger dauern und nicht gleich anbrochen werden.
0: Was das Kind jetzt macht?
1: Was soll's denn machen? Schlafen? Mitten in der Nacht? Glaubst, die Oma passt nicht auf? Die schlafen jetzt beide.
0: Ich hab gesagt, dass wir ihn mitnehmen sollen.
1: Der hat's bei der Oma auch schön. Und wir haben uns einmal ganz allein für sich. Das ist auch was wert.
0: Möchte mich ganz für dich haben.
1: Ja. Können ihn ja das nächste Jahr mitnehmen, wenn wir wollen. Obwohl ich müd bin, komme ich mir vor wie ein anderer Mensch. Verstehst? Was schaust?
0: Auf dem Balkon.
1: Zu die Häuser. Die haben ja einen anderen Baustil wie mir, gell? Schöne Häuser. Südlich.
0: Direkt am Meer wäre noch besser.
1: Das macht doch nix. Da schaut man doch auch hinaus und weiß genau, wo man jetzt ist. Die 10 Minuten bis zum Strand, die tun einem ganz gut, wenn man die gehen muss.
0: Eben. Wenn ich ein Zimmer genommen hätte, direkt am Strand, das ist natürlich ideal, aber...
1: Man muss schon auf die Preise schauen, sonst kommt man zu nichts. Auch der Urlaub ist keine Ausnahme.
0: Eben. Die Hotels, die direkt am Strand sind, die haben auch nur ein paar Zimmer, die direkt zum Meer hinausgehen. Und die braucht's ja nicht, weil man sich die nicht leisten kann. Und die anderen, die schauen auch nicht zum Meer hinaus.
1: Bin zufrieden, so wie's ist. Jetzt hat man sich gefreut drauf und jetzt ist man da.
0: Wenn's uns da heuer gefällt, dann fahren wir nächstes Jahr auch wieder her. Teuer ist es nicht.
1: Nein.
0: 810 Mark, alles inklusive für uns zwei.
1: Wenn wir daheim sind, brauche ich zum Essen und so auch 100 Mark in der Woche. Und man ist daheim und hat nichts. Ah, mehr wahrscheinlich.
0: Teuer ist es nicht.
1: Nein. Könnte fast eine zweite Hochzeitsreise sein.
0: Wenn ich nicht so müd wäre. Die Fahrt macht halt müd.
1: So meine ich's nicht.
0: Warum denn nicht? Auf der Fahrt habe ich mir gedacht, wenn wir da sind, dann schauen wir uns das Zimmer genau an, legen uns nach dem Essen hin.
1: Was du für eine Fantasie hast. Wie ein Kind.
0: Eben. Aber das wird noch. Brauchst es bloß da warten.
1: Die Luft, heißt's, macht ganz erotisch da herunten.
0: Eben. Jetzt schlafen wir. Wann ist denn Frühstückszeit?
1: Zwischen 8 und 10.
0: Ich wach sowieso um 6:30 auf, wie immer. Das bin ich schon gewohnt.
1: Wir können ja auch, wenn wir beide so früh aufwachen, aufs Frühstück verzichten. In der Früh ist es am schönsten am Strand, heißt's, weil's noch nicht heiß ist und wenig Leute, wenn die Sonne aufgeht.
0: Die Sonne geht nicht um 7 auf.
1: Das macht doch nix. Jetzt schlafen wir mal. Und wenn du aufwachst, dann kannst mich ja auch wecken. Oder kannst mich weiter schlafen lassen, bis ich aufwach. Kannst dich auf den Balkon setzen. Gute Nacht.
0: Gute Nacht.
2: 14.
1: Findest du, dass ich schon eine Farb hab?
0: Rot bist.
1: Das ist bei mir immer so. Zuerst werde ich rot und dann werde ich braun. Wirst schon sehen. Bloß einschmieren muss ich mich richtig. Das ist wichtig. Geh mir ins Wasser.
0: Was?
1: Schlafst du?
0: Wenn ich lesen tue.
1: Weil's nicht hörst.
0: Weil ich lese.
1: Geh mir ins Wasser.
0: Wenn ich lese.
1: Na, geh ich allein ins Wasser. Das muss man ausnutzen, wo man nur 10 Schritt macht und ist mitten im Meer.
0: Ja. So schlimm ist es auch nicht. Man kann im Winter nach Mallorca fliegen, wo es auch warm ist.
1: Das ist aber teuer. Kostet bestimmt 1500 Mark.
0: Dann ist es zu teuer.
1: Eben.
0: Wo ich sowieso nur 4 freie Tage Rest hab. Das tät heuer eh nix mehr werden.
1: Du tätst mehr Urlaub brauchen.
0: Genau. Sagen wir 6 Wochen, das wäre richtig. Da könnte man 1 Woche verwenden für daheim.
1: Die Türen müssten wieder gestrichen werden.
0: Eben, für sowas. Und dann hätten wir 1x3 Wochen und 1x2 Wochen. Das wäre richtig.
1: 24 Tage sind aber auch schon viel. Wenn's bedenkst, wie's noch 18 gehabt hast.
0: Das geht automatisch.
1: Ah, trotzdem. Gibst du dem Kellner eigentlich ein Trinkgeld, wenn wir fahren?
0: Warum?
1: Wo wir den Vollpensionsgutschein haben, ist das nicht notwendig. Genau.
0: Das ist alles inklusive.
1: Genau. Aber gehören tät sich's schon, glaube ich.
0: Mir gibt auch niemand ein Trinkgeld.
1: Du bist ja kein Kellner, du bist ein Angestellter.
0: Dann gebe ich ihm eben ein Trinkgeld.
1: Besser ist schon, bevor man sich blamiert, weil die dann sagen, man weiß nicht, was sich gehört.
0: Eben. Aber das hätte ich mir nicht gedacht, dass man so viel nebenbei ausgibt, wo man Vollpension hat.
1: Das ist immer so. Man hat nur 1-mal Urlaub.
0: Trotzdem, so viel ist sicher. Die ziehen einem das Geld aus der Nase. Wenn's bedenkst, was die Sonnencreme kostet oder die Limonade, da ist bei uns billiger.
1: Da tät ich jetzt nicht dran denken, wenn ich du war. Das genießen wir jetzt und lassen uns von nix stören.
0: Genau.
1: Ist eh gleich Zeit zum Mittagessen.
0: Wo ich überhaupt noch keinen Hunger hab.
1: Aber wenn mir es ausfallen lassen, dann kriegen wir das Geld auch nicht wieder heraus.
0: Ja, und nachher ist man ja doch hungrig.
1: Eben. Aber vorher gehe ich noch mal ins Wasser. Gehst auch mit?
0: Ich lese noch.
1: Ah, lesen kannst daheim auch. Aber das Meer hast da nicht.
0: Das stimmt auch.
1: Dann kommst. Man muss ausnutzen.
2: 19.

0: Sind mir zwei eigentlich schon einmal mit einem Dampfer gefahren?
1: Freilich. Starnberger See. Am Starnberger See sind wir gefahren. Dass dich nicht erinnerst.
0: Aber das ist eben ein anderer Dampfer.
1: Weißt, wie das Schiff geheißen hat, wo wir damals gefahren sind?
0: Wie?
1: Sees Haupt hat's geheißen.
0: Genau. Jetzt erinnere ich mich. Mit dem Kind. Aber auf dem Meer bist noch nie mit einem Schiff gefahren.
1: Nein.
0: Ja, ich auch nicht. Das ist die erste Fahrt mit einem Schiff auf dem Meer. Das muss man genießen.
1: Genau. Wo es so sauteuer war.
0: Wie viel?
1: Umgerechnet 86 Mark.
0: Das ist viel.
1: Genau. Da arbeite ich 2 Tage dafür. Länger.
0: Jetzt denkst nicht an daheim und an die Arbeit. Und jetzt genießen wir das.
1: Das tät dem Buben auch gefallen, das mit dem Schiff fahren.
0: Die Oma macht einen Ausflug mit ihm. Bestimmt.
1: Wenn's dann Hunger hast, können wir runtergehen und was essen. Da gibt's ein richtiges Buffet.
0: Um was du dich alles kümmerst. Kümmert sich um einen.
1: Wenn ich's gesehen hab.
0: Ich hab gar keinen Hunger.
1: Ja, glaubst, dass dir schlecht wird?
0: Nein. Aber ich möchte es nicht versäumen. Keine Minuten möchte ich das versäumen. Schau, was ist denn das für eine Insel?
1: Du musst halt nachschauen. Ist alles angegeben. Die Route im Rundfahrtprospekt, da. Findest du es nicht?
0: Weil ich nicht weiß, wo wir jetzt sind?
1: Lass mich schauen, verstehst ja nix.
0: Macht ja nix. Alles muss man nicht wissen. Sehen muss man's. Eine schöne Insel.
1: Die ist wahrscheinlich gar nicht eingezeichnet. Die taucht auf und morgen ist wieder verschwunden.
0: Eine Lagune nennt man das, oder?
1: Genau.
0: Robinson Crusoe, gell? Das müssen wir aber daheim erzählen, dass wir auch eine Rundfahrt gemacht haben.
1: Ja.
0: Hörst es, wie die Wellen rauschen?
1: Freilich.
0: Schön.
1: Wo es so teuer ist.
0: Jetzt könnten wir auch ein Foto machen, oder?
1: Das hätte ich schon gemacht, aber so ist die Sonne nicht im Rücken.
0: Dann nimmst eben's Meer als Hintergrund.
1: Ob man's richtig sieht?
0: Ah, freilich. Bilder vom Meer sind die schönsten überhaupt.
1: Aber gut wird es jedenfalls nicht bei dem Licht. Auf keinen Fall.
0: Aber etwas wird man sehen. Erst du, dann ich. Dann haben wir eine Erinnerung an das Schöne, das wir im Leben gehabt haben, hier.
1: Wenn's das willst.
2: 29.

0: hörst die Katzen schreien.
1: Freilich.
0: Haben's dich auch aufgeweckt?
1: Ja.
0: Bei uns habe ich das noch nie gehört.
1: Da gibt's auch überall so viel Katzen. Wo's hinschaust, siehst eine Katz. Und bei uns nicht, wo's mitten in der Stadt ist.
0: Manchmal sieht man bei uns auch eine.
1: Im Nachbarhaus, da gibt's eine. Aber das ist eine Zimmerkatz. Die kommt überhaupt nie hinaus.
0: Eben.
1: Und da wimmelt's vor Katzen.
0: Wie die schreien. Ob's jetzt raufen?
1: Nein, das ist die Liebe.
0: Glaubst?
1: Freilich. Was denn sonst?
0: Komisch.
1: Jetzt könnten's aber aufhören, dass man schlafen kann.
0: Stören's dich?
1: Es ist ungewohnt.
0: Genau. Schlafst wieder?
1: Überhaupt nicht.
0: Probieren wir es eben wieder.
1: Wenn's geht.
0: Wenn ich an heute Vormittag denk und an den Markt.
1: Fangst wieder an.
0: Warum denn nicht? Mögen hätte ich die Taschen nämlich schon.
1: Dann kaufst es dir eben.
0: Jetzt ist der Markt schon vorbei.
1: Warum?
0: Weil der nur einmal in der Woche ist.
1: Du, das glaube ich nicht. Die haben jeden Tag einen Markt, weil es jeden Tag Fremde gibt, denen sie das Geld aus der Tasche ziehen können. Halsabschneider, sonst nix.
0: Die Taschen kriege ich daheim jedenfalls nicht für den Preis.
1: Weil du nicht richtig umrechnest.
0: Freilich, 45 Mark.
1: 48.
0: Dann sind's 48. Um 48 Mark kriege ich die Taschen nicht daheim.
1: Dann soll's 60 Mark kosten, aber eine andere Qualität.
0: Das Leder ist in Italien ausgezeichnet und anerkannt billig. Das ist bekannt.
1: Aber die Verarbeitung.
0: Ich hätt's jedenfalls mögen, die Taschen.
1: Dann kaufst es dir eben. Gehst morgen hin und kaufst sie dir.
0: Dass ich ein Andenken an den Urlaub hab, wo's so schön ist.
1: Eben, wenn's ein Andenken willst, dann kaufst sie dir.

0: Wenn das alles nicht so teuer wäre, könntest du dir noch mehr kaufen. Aber so?
1: Wenn ich die Taschen krieg, bin ich zufrieden. Mehr brauche ich nicht. Bloß du brauchst noch ein Andenken.
0: Ich hab Andenken genug. Ich fahr lieber noch mit ein bisschen Umtauschgeld heim, als wie abbrennt wie ein Zigeuner. Das ist mir Andenken genug.
1: Denk halt nicht immer ans Geld. Wenn's nicht ans Geld denkst, da bist ein ganz anderer.
0: Weil's du's nicht verdienen musst.
1: Ich tu auch meine Arbeit.
0: Davon redt kein Mensch. Aber verdienen tu's Geld ich. Das wärst nicht bestreiten, wo's nicht berufstätig bist.
1: Du hast es ja wollen, wie der Bub da war.
0: Will's auch jetzt noch.
1: Dann darfst auch nix sagen.
0: Aber dann darf ich wenigstens vom Geld reden dürfen, wenn ich es verdiene.
1: Aber im Urlaub kann man schon einmal ein Auge zudrücken. Bloß weil ich die Taschen so gern hätte.
0: Das hat doch mit der Taschen gar nichts zu tun. Ich denk eben ans Geld, wenn ich was zahlen muss. Das ist doch ganz natürlich.
1: Aber nicht im Urlaub. Da herrschen andere Gesetze.
0: Glaubst. Und wenn wir wieder daheim sind?
1: Jetzt sind wir da. Und die Urlaubskasse ist noch nicht überschritten.
0: Noch nicht.
1: Eben.
0: Schlafen wir wieder, sonst sind wir morgen todmüd und haben nichts vom Tag.
1: Die Katzen haben auch aufgehört.
0: Eben.
1: Wenn ich gewusst hätte, dass die gleich wieder aufhören, hätte ich zugehört, weil man das daheim nicht hört.
0: Großstadtmenschen.
1: Genau.
2: 27.

0: Hast du da jetzt was zahlen müssen oder ist das frei?
1: Da haben wir die Berechtigungsschein vom Hotel.
0: Also umsonst?
1: Genau.
0: Und wo dürfen wir sich dann hinsetzen?
1: Wo wir wollen.
0: Aber da ist eine Unterteilung, das sieht man.
1: Auf die vordersten Plätze müssen wir sicher nicht setzen.
0: Sonst schaut das so komisch aus.
1: Eben. Setzen wir uns in die Mitten.
0: Genau. Da, die zwei Plätze.
1: Siehst du was?
0: Ja. Vorn könnte man die Musiker natürlich genau anschauen.
1: Wo das eine Musik ist, muss man nicht alles sehen. Ich hab nicht gefragt, wo man mit den Karten sitzen darf. Blamieren tun wir uns nicht, dass uns dann zurückschicken.
0: Eben. Da sitzen wir auch gut. Jetzt fangen's an. Siehst es?
1: Geht schon los.
0: Was ist denn das, was da spielen? Etwas ganz Bekanntes. Schön. Kennst es du?
1: Na, ich weiß es nicht.
0: Und wann waren wir das letzte Mal in einem Konzert?
1: Ist ja kein richtiges Konzert, ist ja ein Platzkonzert.
0: Das macht doch nichts.
1: Ich weiß nicht, wann wir zuletzt waren. Muss dich selber fragen.
0: Schön ist das, wenn man die Musik so richtig vor sich hat und nicht bloß im Radio oder im Fernsehen.
1: Wenn's zum Regnen anfangen darf, dann darf's aufhören und heimgehen. Und die, wo für die Karten Zeit haben, die täten keinen Ersatz nicht kriegen.
0: Glaubst?
1: Das haben sie mir im Hotel gesagt. Das ist auf eigenes Risiko.
0: Das gibt's bei uns nicht.
1: Wenn's bei uns ein Freiluftkonzert geben und es regnet, dann haben sie immer einen Raum, wo sie ausweichen können, der unterdacht ist.
0: Aber wo wir einen Sternenhimmel haben und keine Wolken?
1: Heute regnet's nicht, das ist klar.
0: Das wäre auch schade, weil's wirklich schön ist, wie's spielen.
1: Dabei sind das gar keine Berufsmusiker, sondern ein Verein. Die kommen am Feierabend zusammen und spielen und im Sommer beim Platzkonzert.
0: Das hätte ich nicht gemerkt.
1: Aber das ist so.
0: Mir gefällt's, wie's spielen.
1: Weil's eben bekannte Melodien spielen.
0: Das ist ja das Schöne. Da erinnert man sich, wenn man so zuhört, und dann weiß man gar nicht an was. Schön ist, gell?
1: Ja.
2: Dreißig.

0: Da ist es ganz anders alles, da herunten. Findest nicht? Da ist man viel freier. Schönes.
1: Jetzt red halt nicht so viel.
0: Lass mich halt ein bisschen reden, wenn's mir so gut gefällt. Warum tust du dich denn so anstrengen? Du schwitzt ja.
1: Warum denn nicht?
0: Kann nicht langsam sein, der Mensch. So ist auch schön.
1: Ja.
0: Freilich. Drängt dich doch nix. Wir haben doch Zeit, wo wir Urlaub haben. Schön ist es. Bist ein ganz ein anderer.
1: Wie?
0: Eben so.
1: Weil ich braun bin.
0: Nein. Aber sonst bist kasig.
1: Im Werk scheint eben keine Sonne rein. Das müssen sie erst noch erfinden. Sonnendurchlässige Dächer für die Arbeiter.
0: Wenn die Sonne scheint.
1: Die müssten es auch erfinden, genau. Spürst du was?
0: Freilich.
1: Das war aber schon lange nicht mehr, dass du was spürst. Das habe ich schon aufgeben gehabt, zuletzt.
0: Schön, wenn ich das sag.
1: Eh.
0: Urlaub ist eben schöner wie sonst. Drum hat man ja einen Urlaub. Sonst braucht man ja keinen Urlaub, wenn's sonst auch schön wäre.
1: Jetzt red nicht. Jetzt red's zu viel.
0: Schön. Karl?
1: Ja.
0: Schlafst?
1: Nein.
0: Streichelst mich, wenn's magst.
1: Wenn's das willst.
0: Das ist schön, wenn's mich streichelst. Sonst tust das nicht.
1: Ja.
0: Sonst ist überhaupt alles ganz anders.
1: Kann auch nichts dafür. Glaubst, ich tu's mit Absicht, wenn nichts ist.
0: Schmarrn. Das ist es eben. Das macht die Umgebung, wenn man frei ist und wenn man Zeit hat. Bist müd?
1: Wenn ich müd bin, höre ich schon auf zum Streicheln. Das kannst du mir schon überlassen.
0: Tu ich eh. Bist eben nicht müd. Sonst bist müd.
1: Heute habe ich auch nicht den ganzen Tag gearbeitet, sondern bin in der Sonne gelegen. Da ist eben leicht.
0: Du bist eben zärtlich, wenn's nicht müd bist und gut aufgelegt. Das weiß ich schon, wie das ist.
1: Und nicht einschlafst.
0: Eben.
1: Jetzt werde ich aber doch müd, wenn ich schaue.
0: Wenn's so nah da liegst bei mir, dann macht mir das gar nichts aus, wenn's schlafst. Wenn ich dich hab, schlaf nur. Ich bleib noch ein bisschen wach und dann schlaf ich auch. Jetzt haben wir noch 5 Tag, gell?
1: Mit Reisetag.
0: Dann sind's bloß noch 4. Das muss man ausnutzen. Wer weiß, wann's wieder so ist.
1: Eben. Schlaf auch. Dann können wir morgen wieder gleich als Erste am Strand sein. Der beste Platz. Gott. seit Nacht.
0: Kannst so gut liegen, wenn ich da lieg?
1: Ja.
0: Dann bleib ich so, wenn's dir recht ist.
1: Genau.
0: Schönes bisher gewesen, gell?
1: Wenn's dir gefallen hat, mir schon.
0: Mir auch.
2: 2

0: So, jetzt, wenn ich deinen Koffer noch hab, dann sind wir fertig.
1: Die Taschen sind gericht. Liegen blieben ist nix. Ich hab nachgeschaut.
0: In die Nachtkastel?
1: Überall.
0: Tanken müssen wir noch. Tust den Gutschein bereithalten für das billigere Benzin für die Touristen?
1: Den habe ich in der Handtaschen.
0: Das ist eben doch ein Vorteil, dass du vom Reisebüro da beraten wirst. Ich hätte es nicht gewusst mit dem Gutschein.
1: Ich auch nicht. Aber man hätte sich ja erkundigen können.
0: Weil das Benzin nämlich sauteuer ist normal. Das müssen wir uns übrigens merken fürs nächste Jahr, wenn wir wieder herfahren.
1: Das tät ein Jahr dauern.
0: So, jetzt hab ich's. Jetzt beginnt wieder der Ernst des Lebens.
1: Zuerst müssen wir gesund heimkommen.
0: Gut, dass ich morgen noch einen Tag frei hab.
1: Das ist immer wichtig, zum Erholen und zum Akklimatisieren.
0: Genau, dass du nicht mit dem Kopf heraus reinspringen musst.
1: Schauen wir noch mal auf den Balkon hinaus. Schön, gell?
0: Heute hätte noch einmal ein herrlicher Tag sein.
1: Das ist eben im Urlaub, dass die Zeit so schnell vorbeigeht.
0: 14 Tage sind eben bloß 14 Tage.
1: Aber schön war's schon. Schade ist nur, dass jetzt wieder so lang ist. Weil jetzt tät ich schon gern wieder heimfahren. Das macht nix. Aber weil's so lang dauert.
0: Das ist eben das Leben. Nur wer arbeitet, soll essen.
1: Weil du nicht genug arbeitest. Ein paar Tage hätten wir schon noch aushalten können, gell?
0: Jetzt geh schon zu. Andere Leute haben überhaupt keinen Urlaub.
1: Ah ja, es gibt auch Leute, die können 3- und 4-mal im Jahr ans Meer Urlaub machen.
0: Genau.
1: Eben.
0: Die haben aber auch 3- oder 4-mal so viel Geld wie mir.
1: Genau.
0: Das ist eben der Unterschied.
1: Und die arbeiten auch nicht mehr wie du, oder?
0: Bestimmt nicht. Aber das ist so.
1: Warum eigentlich?

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0: Baden.
1: Sonnen.
0: Faulenzen.
1: Tanzen.
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0: Alles wird Ihnen durch uns vermittelt.
1: Ein komfortables Hotel mit Meeresblick.
0: Ein kilometerlanger Strand.
1: Breit, feinsandig, gepflegt, kristallklare Luft.
0: Die wie Champagner Ihren Körper erfrischt.
1: Alles ist im Preis inbegriffen.
0: Sie erleben einen Urlaub mit viel Sonne.
1: Voller Abwechslung.
0: Und lauter Fröhlichsein.
1: Und noch etwas. In Italien ist es 25% billiger als zu Hause.
2: Inklusive. Ein Hörspiel des Münchner Autors Franz Xaver Krötz. Erstens. Hotelzimmer mit Balkon in Grado. Karl und Anna auf dem Balkon. Sie schauen weit hinaus. Entferntes Meeresrauschen.
1: Gefällt's dir da?
0: Ja, schön ist es. Warm.
1: Das kommt vom Meer.
0: Ja.
1: Wenn's dich anstrengst und ganz weit hinausschaust, siehst es.
0: Hören tue ich es im Wind.
1: Sehen kann man es auch, aber schlecht.
0: Überall ist das Meer, so weit das Auge reicht. Was denn sonst?
1: Eben, wo's eine Insel ist.
0: Wenn eine Straße zum Festland geht, kann es keine Insel sein, wo man mit dem Auto hinfahren kann.
1: Das ist die Zivilisation.
0: Glaubst?
1: Freilich, was denn sonst?
0: Einmal gehen wir ganz herum um die Insel, gell?
1: Wenn's das willst. Spazieren gehen ist gesund und kostet nix.
0: Eben. Wenn es nach mir gehen tät, täten wir überhaupt bloß auf einer Insel wohnen.
1: Inselvölker.
0: Genau.
1: Jetzt sehe ich es ganz genau, das Meer. Wo sich die Augen dran gewöhnt haben. Zwischen die Häuser. Da.
0: Was der Mensch für eine Unruhe hat.
1: Wo es im Prospekt steht. Mit Meeresblick.
0: Schau mich an. Ich sitz da und genieß die Luft. Wie Champagner. Ich mag gar nicht so weit schauen. So schön ist es.
1: Dass man sich erholen kann, das ist auch richtig.
0: Freilich. Müd bin ich.
1: Das ist die Fahrt. Das sind eben die Strapazen, die man auf sich nehmen muss, wenn man es genießen will.
0: Man sollte nicht mit dem Auto fahren. Wir hätten fliegen können, aber du hast ja nicht wollen, obwohl es nicht viel teurer gewesen wäre.
1: Das nächste Mal können wir fliegen, weil es wirklich weit ist.
0: Das ist das Weiteste, was wir bisher gefahren sind.
1: Grado.
0: Die Fahrt war auch schön, quer durch die Alpen. Bloß anstrengend war's halt. Wenn man fliegt, kann man die Alpen mit einem Blick überschauen, heißt es.
1: Wo ich gern mit dem Auto fahre.
0: Aber jetzt sind wir müd.
1: Ja.
0: Gehen wir hinein, legen wir uns nieder, machen die Augen zu und wenn wir morgen aufwachen, dann wissen wir gar nicht, wo wir sind. So schön ist es. Gehen wir hinein. Bist auch müd.
1: Wenn das Wetter schön wird, dann hätte man keinen Wunsch mehr offen brauchen.
0: Wenn's morgen nicht gleich schön ist, kann man immer noch am Strand spazieren gehen, die gute Luft einatmen, sich ausruhen und das Meer anschauen. Das wird schon schön. Wirst sehen.
1: Wo der Wetterbericht gut ist. Wenn bei uns daheim auf die Nacht solche Wolken sind wie jetzt, dann ist sicher, dass morgen regnet.
0: Aber da ist es ganz anders. Wirst sehen, morgen ist schön, was ich sag. Jetzt gehen wir hinein, legen uns nieder, machen das Licht aus.
1: Ja.
0: Schön ist da.
1: Dabei ist es gar nicht laut. Da heißt's doch, dass in Italien immer so laut ist. Da ist überhaupt nichts laut, kein Ton ist zu hören.
0: Aber in der Früh wird's losgehen, wirst schon sehen. Das ist immer so, in jedem Hotel.
1: Da sind wir sowieso schon wach.
0: Genau. Wenn man bedenkt, dass wir jetzt 14 Tage vor sich haben, möchte man fast nicht einschlafen.
1: Warum?
0: Damit die 14 Tage noch länger dauern und nicht gleich anbrochen werden.
1: Was das Kind jetzt macht?
0: Was soll's denn machen? Schlafen? Mitten in der Nacht? Glaubst, die Oma passt nicht auf? Die schlafen jetzt beide.
1: Ich hab gesagt, dass man mitnehmen sollen.
0: Der hat's bei der Oma auch schön. Und wir haben uns einmal ganz allein. Für sich. Das ist auch was wert.
1: Möchtest mich ganz für dich haben?
0: Ja. Können ihn ja das nächste Jahr mitnehmen, wenn wir wollen. Obwohl ich müd bin, komme ich mir vor wie ein anderer Mensch. Verstehst? Was schaust?
1: Auf dem Balkon.
0: Zu die Häuser. Die haben hier einen anderen Baustil wie mir, gell? Schöne Häuser. Südlich.
1: Direkt am Meer wäre noch besser.
0: Das macht doch nix. Da schaut man doch auch hinaus und weiß genau, wo man jetzt ist. Die 10 Minuten bis zum Strand, die tun einem ganz gut, wenn man die gehen muss.
1: Eben. Wenn ich ein Zimmer genommen hätte, direkt am Strand. Das ist natürlich ideal, aber...
0: Man muss schon auf die Preise schauen, sonst kommt man zu nix. Auch der Urlaub ist keine Ausnahme.
1: Eben. Die Hotels, die direkt am Strand sind, die haben auch nur ein paar Zimmer, die direkt zum Meer hinausgehen. Und die,

0: Könnte fast eine zweite Hochzeitsreise sein.
1: Wenn ich nicht müd wäre. Die Fahrt macht halt müd.
0: So meine ich's nicht.
1: Warum denn nicht? Auf der Fahrt habe ich mir gedacht, wenn wir da sind, dann schauen wir uns das Zimmer genau an. Legen uns nach dem Essen hin.
0: Was du für eine Fantasie hast. Wie ein Kind.
1: Eben. Aber das wird noch. Brauchst es bloß erwarten.
0: Die Luft, heißt es, macht's ganz erotisch da herunten.
1: Eben. Jetzt schlafen wir. Wann ist Frühstückszeit?
0: Zwischen 8 und 10.
1: Ich wach sowieso um 6:30 auf, wie immer. Das bin ich schon gewohnt.
0: Wir können ja auch, wenn wir beide so früh aufwachen, aufs Frühstück verzichten. In der Früh ist am schönsten am Strand, heißt es, weil es noch nicht heiß ist und wenig Leute, wenn die Sonne aufgeht.
1: Die Sonne geht nicht um 7 auf.
0: Das macht doch nichts. Jetzt schlafen wir einmal. Und wenn du aufwachst, dann kannst du mich ja aufwecken. Oder kannst mich weiterschlafen lassen, bis ich aufwach. Kannst dich auf den Balkon setzen. Gute Nacht.
1: Gute Nacht.
2: Zweitens. Am Strand von Grado.
0: Findest du, dass ich schon eine Farbe hab?
1: Rot bist.
0: Das ist bei mir immer so. Zuerst werde ich rot, dann werde ich braun. Wirst schon sehen. Bloß einschmieren muss ich mich richtig. Das ist wichtig. Geh mir ins Wasser.
1: Was?
0: Schlafst du?
1: Wenn ich lesen tue.
0: Weil's nicht hörst.
1: Weil ich lese.
0: Geh mir ins Wasser.
1: Wenn ich lese.
0: Dann geh ich allein ins Wasser. Das muss man ausnutzen, wo man nur 10 Schritt macht und ist mitten im Meer.
1: So schlimm ist das auch nicht. Man kann im Winter nach Mallorca fliegen, wo es auch warm ist.
0: Das ist aber auch teurer. Kostet bestimmt 1500 Mark.
1: Dann ist es zu teuer.
0: Eben.
1: Wo ich sowieso nur 4 freie Tage Rest hab. Das tät heuer nix mehr werden.
0: Du tätst mehr Urlaub brauchen.
1: Genau. Sagen wir 6 Wochen, das wäre richtig. Dann könnte man eine Woche verwenden für daheim.
0: Die Türen müssten wieder gestrichen werden.
1: Eben, für sowas. Und dann hätte man noch einmal 3 Wochen und einmal 2 Wochen. Das wäre richtig.
0: 24 Tage sind aber auch schon viel. Wenn du bedenkst, wie du noch 18 gehabt hast.
1: Das geht automatisch.
0: Trotzdem. Gibst du dem Kellner eigentlich ein Trinkgeld, wenn wir fahren?
1: Warum?
0: Wo wir den Vollpensionsgutschein haben, ist das nicht notwendig. Genau.
1: Das ist alles inklusive.
0: Genau. Aber gehören täte es sich schon, glaube ich.
1: Mir gibt auch niemand ein Trinkgeld.
0: Bist auch kein Kellner, sondern ein Angestellter.
1: Dann gebe ich ihm eben ein Trinkgeld.
0: Besser ist schon, bevor man sich blamiert, weil sie dann sagen, man weiß nicht, was sich gehört.
1: Eben. Aber das hätte ich mir nicht gedacht, dass man so viel nebenbei ausgibt, wo man Vollpension hat.
0: Das ist immer so. Man hat nur einmal Urlaub.
1: Trotzdem, so viel ist sicher. Die ziehen einem das Geld aus der Nase. Wenn's bedenkt, was die Sonnencreme kostet oder die Limonade, das ist bei uns billiger.
0: Da täte ich jetzt nicht dran denken, wenn ich du wär. Das genießen wir jetzt und lassen uns von nix stören.
1: Genau.
0: Ist eh gleich Zeit zum Mittagessen.
1: Wo ich überhaupt keinen Hunger hab.
0: Aber wenn wir es ausfallen lassen, dann kriegen wir das Geld auch nicht heraus.
1: Und nachher ist man dann doch hungrig.
0: Eben. Aber vorher gehe ich noch einmal ins Wasser. Gehst du auch mit?
1: Ich lese noch.
0: Lesen kannst daheim auch. Aber das Meer hast da nicht.
1: Das stimmt auch.
0: Dann kommst. Man muss es ausnutzen.
2: Drittens. In einer Cafeteria. Musikbox dudelt.
1: Überall das Gedudel, wo du hinschaust.
0: Warum?
1: Überall das Gedudel, hörst nicht.
0: Musik?
1: Und wie?
0: Italienische Musik ist weltbekannt.
1: Die nicht. Im Konzert. Das lasse ich mir eingehen.
0: Das ist doch kein Vergleich.
1: Eben.
0: Das ist kein Konzert, sondern Unterhaltung. Mir gefällt's. Schreib mir jetzt die Karten, dass was geschieht.
1: Genau.
0: Wie viel hast du denn gekauft?
1: 5. Was glaubst du, was die kosten?
0: Wie viel?
1: 100 Lire, Marken extra.
0: 50 Pfennig. Das kosten's bei uns daheim auch. Und da sind wir am Meer.
1: 57 Pfennig. Und bei uns kosten's.

0: Kostens 30 Pfennig im Schnitt.
1: Das macht doch nichts.
0: Es geht ums Prinzip.
1: 5 sind zu wenig.
0: Dann holt man eben noch welche.
1: Oder einteilen.
0: Genau.
1: Der Oma muss geschrieben sein. Das weiß, dass es uns gut geht.
0: In die Firma?
1: Sowieso. Das Wissen, wie schön wir es haben.
0: Und dann? Ich schreibe einmal an die Firma.
1: Die Heckenstalle natürlich, weil's die Blumen gießen in der Wohnung und uns auch immer schreiben aus dem Urlaub.
0: Richtig. Liebe Kolleginnen und Kollegen.
1: Warum alle? Dich kennen's doch gar nicht.
0: Na, wenn's ans schwarze Brett kommt, wo alle vorbeigehen.
1: Dann schon.
0: Eben. Liebe Kolleginnen und Kollegen, aus unserem Urlaub in Grado senden wir euch die allerschönsten Grüße.
1: Na.
0: Wie?
1: Interessanter.
0: Ah, diktier.
1: Von unserem schönen Urlaubsort Grado grüßen wir euch, die zu Hause bleiben müssen, aufs Herzlichste.
0: Die müssen ja nicht zu Hause bleiben. Alle haben Urlaub. Wir haben bloß keine Betriebsferien, sondern einzeln.
1: Von unserem schönen Urlaubsorte Grado grüßen wir euch aufs Herzlichste.
0: Genau.
1: Der Oma muss geschrieben sein, dass es uns gut geht und wir sich erholen und dass auf den Bub aufpassen soll und wir bald wieder daheim sind.
0: Der Reihe nach.
1: Ich denke es bloß durch. Wie viel haben wir jetzt?
0: 3. Die Oma, die Firma, die Heckenstallern. Da unterschreib.
1: Liebe Kolleginnen und Kollegen, von unserem schönen Urlaubsort Grado grüßen wir euch aufs Herzlichste. Richtig.
0: Die an die Oma schreibst du?
1: Ja. Lieber Bubi, liebe Oma.
0: Zuerst die Oma.
1: Richtig. Liebe Oma, lieber Bubi. Und dann?
0: Wir sind gut angekommen und schon den 5. Tag jetzt hier. Wie geht es dir und dem Bubi? Uns geht's gut, das Wetter ist auch schön. Fertig.
1: Das Aufpassen soll aufs Kind, schreibe ich noch.
0: Ja.
1: Liebe Oma, lieber Bubi, wir sind gut angekommen.
0: Weil nicht viel Verkehr war.
1: Das braucht's nicht. Und den 5. Tag jetzt schon da.
0: Ja.
1: Das Wetter ist sehr schön.
0: Gott sei Dank.
1: Wie geht es dir und dem Bubi? Tust immer gut auf ihn aufpassen? Fragezeichen.
0: Bald sind wir eh wieder daheim.
1: Bald kommen wir wieder heim.
0: Aus.
1: Jetzt haben wir vergessen, dass es uns gut geht.
0: Schreibst es noch dazu?
1: Einfach so, klein.
0: Ja, weil's wichtig ist.
1: Es geht uns sehr gut. Liebe Grüße und Bussi.
0: Richtig.
1: Unterschreib. An die Heckenstallern kannst du wieder schreiben.
0: Genau.
1: Das Gleiche wie an die Firma, bloß persönlich und vielen Dank für das Blumengießen im Voraus.
0: Aus unserem schönen Urlaubsort Grado die besten Grüße. Vielen Dank im Voraus fürs Blumengießen, Familie.
1: Ihre Familie, schreibt man.
0: Genau.
1: An wen noch? 2 sind noch übrig.
0: Wird uns schon noch wer einfallen mit der Zeit. Verplempern brauchen wir die Karten nicht, wo es sauteuer sind.
1: Genau.
2: 4. Auf einem Dampfer in der Lagune.
1: Sind wir 2 eigentlich schon einmal mit einem Dampfer gefahren?
0: Freilich. Am Starnberger See. Am Starnberger See sind wir gefahren. Dass du dich da nicht mehr erinnerst.
1: Aber das ist eben ein anderer Dampfer.
0: Weißt, wie das Schiff geheißen hat, wo wir damals gefahren sind?
1: Wie?
0: Sees Haupt hat's geheißen.
1: Genau, jetzt erinnere ich mich. Mit dem Kind. Aber auf dem Meer bist du noch nie mit einem Schiff gefahren.
0: Nein.
1: Ich auch nicht. Das ist die erste Fahrt mit einem Schiff auf dem Meer. Das muss man genießen.
0: Genau, wo es sauteuer war.
1: Wie viel?
0: Umgerechnet 86 Mark.
1: Das ist viel.
0: Genau. Da arbeite ich 2 Tage dafür. Länger.
1: Jetzt denkst nicht an daheim und an die Arbeit. Und jetzt genießen wir das.
0: Das hätte dem Buben auch gefallen, das mit dem Schiff fahren.
1: Die Oma macht einen Ausflug mit ihm. Bestimmt.
0: Wenn's Hunger hast, können wir hinuntergehen und was essen. Da gibt's ein richtiges Buffet.
1: Um was du dich alles kümmerst. Kümmert sich um einen.
0: Wenn ich es gesehen hab?
1: Ich hab gar keinen Hunger.
0: Glaubst du, dass dir schlecht wird?
1: Nein, aber ich möchte es nicht versäumen. Keine Minute möchte ich versäumen. Schau, was ist denn das für eine Insel?
0: Musst halt nachschauen, ist alles angeben, die Route, im Rundfahrprospekt. Da. Findest du es nicht?
1: Weil ich nicht weiß, wo wir jetzt sind.
0: Lass mich schauen, verstehst du ja nix.
1: Macht ja nix. Alles muss man nicht wissen. Sehen muss man es. Eine schöne Insel.
0: Die ist wahrscheinlich gar nicht eingezeichnet. Die taucht auf und morgen ist wieder verschwunden.
1: Eine Lagune nennt man das, oder?
0: Genau.
1: Robinson Crusoe, gell? Das müssen wir aber daheim erzählen, dass wir auch eine Rundfahrt gemacht haben.
0: Ja.
1: Hörst du es, wie die Wellen rauschen?
0: Freilich.
1: Schön.
0: Wo es so teuer ist.
1: Jetzt könnten wir ein Foto machen, oder?
0: Das hätte ich schon gemacht, aber so ist die Sonne nicht im Rücken.
1: Dann nimmst eben das Meer als Hintergrund.
0: Ob man das richtig sieht?
1: Freilich. Bilder vom Meer sind die schönsten überhaupt.
0: Aber gut wird's jedenfalls nicht bei dem Licht. Auf keinen Fall.
1: Aber etwas wird man sehen. Erst du, dann ich. Dann haben wir eine Erinnerung an das Schöne, das wir im Leben erlebt haben hier.
0: Wenn's das willst.
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2: Fünftens. Hotelzimmer in der Nacht. Katzengeschrei.
1: Hörst du die Katzen schreien?
0: Freilich.
1: Haben sie dich auch aufgeweckt?
0: Ja.
1: Bei uns habe ich das noch nie gehört.
0: Da gibt's auch überall so viel Katzen. Wo's hinschaust, siehst eine Katz. Und bei uns nicht, wo's mitten in der Stadt ist.
1: Manchmal siehst auch eine bei uns.
0: Im Nachbarhaus, da gibt's eine. Aber das ist eine Zimmerkatz. Die kommt überhaupt nie hinaus.
1: Eben.
0: Und da wimmelt's von Katzen.
1: Wie die schreien. Ob sie jetzt raufen?
0: Das ist die Liebe.
1: Glaubst?
0: Freilich, was denn sonst?
1: Komisch.
0: Jetzt können sie aber aufhören, dass man schlafen kann.
1: Stören's dich?
0: Es ist ungewohnt.
1: Genau. Schlafst wieder?
0: Überhaupt nicht. Probiert man es eben wieder.
1: Wenn's geht.
0: Wenn ich an heute Vormittag denk und an den Markt.
1: Wenn ich an heute Vormittag denk und an den Markt.
0: Fangst wieder an.
1: Warum denn nicht? Mögen hätte ich die Taschen nämlich schon.
0: Dann kaufst es dir eben.
1: Jetzt ist der Markt schon vorbei.
0: Warum?
1: Weil der nur einmal in der Woche ist.
0: Das glaube ich nicht. Die haben jeden Tag einen Markt, weil es jeden Tag Fremde gibt, denen sie das Geld aus der Taschen holen können. Halsabschneider, sonst nix.
1: Die Taschen krieg ich daheim jedenfalls nicht um den Preis.
0: Weil's nicht richtig umrechnest.
1: Freilich, 45 Mark.
0: 48.
1: Dann sind es 48. Um 48 Mark krieg ich die Taschen nicht daheim.
0: Dann soll's bei uns 60 kosten, aber eine andere Qualität.
1: Das Leder ist in Italien ausgezeichnet und anerkannt billig. Das ist bekannt.
0: Aber die Verarbeitung.
1: Ich hätte es jedenfalls mögen, die Taschen.
0: Dann kaufst es dir eben. Gehst morgen hin und kaufst sie dir.
1: Dass ich ein Andenken an den Urlaub hab, wo es so schön ist.
0: Eben. Wenn's dein Andenken willst, dann kaufst sie dir. Wenn es nicht alles so teuer wäre, könntest dir noch mehr kaufen. Aber so.
1: Wenn ich die Taschen krieg, bin ich zufrieden. Mehr braucht's nicht. Bloß du brauchst auch noch ein Andenken.
0: Ich hab mir Andenken genug. fahr lieber noch mit ein bisschen Umtauschgeld heim, als wie abbrennt wie ein Zigeuner. Das ist mir Andenken genug.
1: Denk halt nicht immer ans Geld. Wenn's nicht ans Geld denkst, bist ein ganz anderer.
0: Weißt, dass du nicht verdienen musst.
1: Ich tu auch meine Arbeit.
0: Davon redet ja kein Mensch. Aber verdienen tu's Geld ich. Das wärst nicht bestreiten, wo du nicht berufstätig bist.
1: Du hast ja wollen, wie der Bub da war.
0: Will es auch noch.
1: Dann darfst du auch nichts sagen.
0: Aber dann werde ich wenigstens vom Geld reden dürfen, wenn ich es verdiene.
1: Aber im Urlaub kann man schon einmal ein Auge zudrücken. Bloß weil ich die Taschen gern hätte.
0: Das hat doch mit der Taschen gar nichts zu tun. Da denke ich eben ans Geld, wenn ich etwas zahlen soll. Das ist doch ganz natürlich.
1: Aber nicht im Urlaub. Da herrschen andere Gesetze.
0: Glaubst? Und wenn wir wieder daheim sind?
1: Jetzt sind wir da. Und die Urlaubskasse ist noch nicht überschritten.
0: Noch nicht.
1: Eben.
0: Schlaf mal wieder, sonst sind wir morgen todmüd und haben nichts vom Tag.
1: Die Katzen haben auch aufgehört.
0: Eben.
1: Wenn ich gewusst hätte, dass die gleich wieder aufhören, hätte ich zugehört, weil man das daheim nicht hört.
0: Großstadtmenschen.
1: Genau.
2: Sechstens. Platzkonzert. Schöner Abend.
1: Hast du da jetzt was zahlen müssen oder ist es frei?
0: Da haben wir einen Berechtigungsschein vom Hotel.
1: Also umsonst?
0: Genau.
1: Und wo dürfen wir sich dann hinsetzen?
0: Wo wir wollen.
1: Aber da ist eine Unterteilung, das sieht man.
0: Auf die vordersten Plätze müssen sich ja nicht setzen.
1: Sonst schaut es so komisch aus.
0: Eben. Wir setzen uns inmitten.
1: Genau. Da, die zwei Plätze.
0: Siehst du was?
1: Ja. Vorn könnte man die Musiker natürlich genau anschauen.
0: Was eine Musik ist, muss man nicht alles sehen. Hab nicht gefragt, wo man mit den Karten sitzen darf. Blamieren tun wir uns nicht, dass uns dann zurückschicken.
1: Eben, da sitzt man auch gut. Jetzt fangen's an. Siehst du's?
0: Geht schon los.
1: Was ist denn das, was da spielen? Etwas ganz Bekanntes. Schön. Kennst es du?
0: Wissen tue ich es nicht.
1: Aber wann waren wir das letzte Mal in einem Konzert?
0: Ist ja kein richtiges Konzert, sondern ein Platzkonzert.
1: Das macht doch nix.
0: Weiß nicht, wann wir zuletzt waren. Musst dich selber fragen.
1: Schön ist das, wenn man die Musik so richtig vor sich hat und nicht bloß im Radio oder Fernsehen.
0: Wenn es zu regnen anfängen tät, dann würden's aufhören und heimgehen. Und die, wo für die Karten Zeit haben, täten keinen Ersatz kriegen.
1: Glaubst?
0: Das haben sie mir im Hotel gesagt. Das ist auf eigenes Risiko.
1: Das gibt's bei uns nicht.
0: Wenn's bei uns ein Freiluftkonzert geben und es regnet, dann haben's immer einen Raum, wo's ausweichen können, der unterdacht ist.
1: Aber wo wir einen Sternenhimmel haben und keine Wolken?
0: Heute regnet's nicht, das ist klar.
1: Das wäre auch schad, weil's wirklich schön ist, wie's spielen.
0: Dabei sind das gar keine Berufsmusiker, sondern ein Verein. Die kommen am Feierabend zusammen und spielen. Und im Sommer beim Platzkonzert.
1: Das hätte ich nicht gemerkt.
0: Aber es ist so.
1: Mir gefällt's, wie's spielen.
0: Weil's eben bekannte Melodien spielen.
1: Das ist ja das Schöne. Da erinnert man sich, wenn man so zuhört, und dann weiß man gar nicht an was. Schön ist es, gell?
0: Ja.
2: Siebentens. Im Hotelzimmer.
1: Da ist es ganz anders alles, da herunten. Findest nicht? Da ist man viel freier. Schön ist es.
0: Jetzt red halt nicht so viel.
1: Lass mir halt ein bisschen reden, wenn's mir so gut gefällt. Warum hast dich denn so angestrengt? Hast ja geschwitzt.
0: Warum denn nicht?
1: Kann nicht langsam sein, der Mensch. So war's auch schön.
0: Ja.
1: Freilich, drängt dich doch nix. Wir haben doch Zeit, wo wir Urlaub haben. Schön war's. Bist ein ganz anderer.
0: Wie?
1: Eben, so.
0: Weil ich braun bin.
1: Nein, aber sonst bist kasig.
0: Im Werk scheint eben keine Sonne hinein. Das müssen's erst noch erfinden. Sonnendurchlässige Dächer für die Arbeiter.
1: Wenn die Sonne scheint.
0: Das müssten's auch erfinden, genau. Hast du was gespürt?
1: Freilich.
0: Das war aber schon lange nicht mehr, dass du was spürst. Das habe ich schon aufgeben gehabt zuletzt.
1: Schön, wenn ich es sage.
0: eh.
1: Urlaub ist eben schöner wie sonst. Drum hat man ja einen Urlaub. Sonst braucht man ja keinen Urlaub, wenn's sonst genauso schön wäre. Schlafst?
0: Nein.
1: Streichelst mich, wenn's magst?
0: Wenn's das willst.
1: Das ist schön, wenn's mich streichelst. Sonst tust das nicht.
0: Ja.
1: Sonst ist überhaupt alles ganz anders.
0: Kann auch nichts dafür. Glaubst, ich tu's mit Absicht, wenn nichts ist?
1: Schmarrn. Das ist es eben. Das macht die Umgebung, wenn man frei ist, weil man Zeit hat. Bist müd?
0: Wenn ich müd bin, höre ich schon auf zum Streicheln. Das kannst schon mir überlassen.
1: Tu ich eh. Bist eben nicht müd. Sonst bist schon müd.
0: Heute habe ich auch nicht den ganzen Tag gearbeitet, sondern bin in der Sonne gelegen. Da ist eben leicht.
1: Du bist eben zärtlich, wenn's nicht müd bist und gut aufgelegt. Das weiß ich schon, wie das ist.
0: Und nicht einschlafst.
1: Eben.
0: Jetzt werde ich aber doch müd, wenn ich schau.
1: Wenn's so nah liegst, da bei mir, dann macht mir das gar nichts aus, wenn's schlafst, wenn ich dich hab. Schlaf nur. Ich bleib noch ein bisserl wach, dann schlaf ich auch. Jetzt haben wir noch 5 Tage, gell?
0: Mit Reisetag.
1: Dann sind's bloß noch 4. Das muss man ausnutzen. Wer weiß, wann es wieder so ist.
0: Eben. Schlaf auch. Gute Nacht.
1: Kannst so liegen, wenn ich da lieg?
0: Ja.
1: Dann bleib ich so, wenn's dir recht ist.
0: Genau.
1: Schön ist es bisher gewesen, gell?
0: Wenn's dir gefallen hat, mir schon.
1: Mir auch.
0: Gute Nacht.
1: Gute Nacht.
2: Achtens. In der Markuskirche auf einer Bank sitzend.
1: Die Markuskirche ist die schönste Kirche der Welt, heißt es.
0: Müd bin ich.
1: Ich auch. Aber schön ist es.
0: Kunst.
1: Kunst gibt's bei uns daheim auch. Aber das ist eine Seltenheit.
0: Ja. Wie spät ist es? Ich sehe nicht, wo es dunkel ist.
1: 3:30.
0: Dann haben wir noch 1 Stunde bis zur Abfahrt. Eine 1/2 Stunde vor Busabfahrt müssen wir dort sein, um der Sicherheit willen. Wenn wir den Bus verpassen, müssen wir mit dem Zug fahren, wenn einer geht. Und die Buskarten sind verfallen. Dort hätte man schön draufzahlen.
1: Freilich sind wir rechtzeitig dort. Jetzt tun wir nur noch ein bisschen verschnaufen und dann gehen wir wieder.
0: Ja, kühl ist es. Das ist richtig.
1: Die Oma hat erzählt, dass vor dem Eingang jemand steht, der aufpasst, dass die Männer die Hüte heruntertun und die Frauen den Ausschnitt zumachen. Hast du jemanden gesehen?
0: Nein.
1: Komisch. Ich auch nicht.
0: Wie die Oma in Venedig war, war eben eine andere Zeit.
4: Ihren Ausdruck betrachtet, die Architektur.
0: Die Sitten sollen heute noch genauso streng sein.
4: Mit ihren großen Kuppeln, mit ihren eigenen Plätzen.
0: Weil du das weißt.
4: Und den von Gold strotzenden Portiere.
1: Ist ja gleich.
4: Gleicht sie mehr einer Moschee als einem christlichen Heiligtum. Von ihren kriegerischen Streifzügen nach dem Osten brachten die Venezianer eine Vorliebe für orientalische Architektur in ihrer Heimat zurück. Als sie jedoch diesen fremden Baustil ihrer heimatlichen Kunst anpassen wollten, entstand eine ganz eigenartige Mischung der verschiedenen Stile, wie Sie an der Markuskirche sehen können. Die bunten Mosaike aus Gold sind an der Außenseite der Kirche.
1: Wir hätten uns doch einer Führung anschließen sollen. So steht man der Schönheit ganz unverständlich gegenüber, Karl.
4: Diese schönen Mosaike haben ihre schönen Farben bis zum heutigen Tag für sich bewahrt.
0: Müd bin ich.
1: Wo wir 6 aufgestanden sind. Denk an daheim, da ist es gar nichts.
4: Diese Mosaike auf der Außenseite bedeuten nicht viel im Vergleich zu den gleichen im Inneren der Kirche. Sie verdienen im vollsten den Namen Goldmosaik.
0: Trotzdem, wo wir den ganzen Tag herumlaufen.
4: Werden mehr als 5 Jahrhunderte.
1: Dass ich mit eigenen Augen die Seufzerbrücke gesehen habe in meinem Leben, das reut mich nicht.
0: Die andere war schöner.
1: Welche?
0: Weiß nicht.
1: Die Rialto-Brücke.
0: Kann sein.
1: Und der Canale Grande, wo man es so oft gehört hat. Canale Grande.
0: In die Operetten, gell?
1: Mhm. Eine Nacht in Venedig, genau.
0: Und? Nicht gelogen, die Operetten?
1: Nein. Wennst wieder weiter willst, sagst es. Den Dogenpalast müssen wir sich nämlich noch anschauen. Unbedingt. Das tät ein jeder sagen. Im Prospekt steht der auch unterstrichen drin.
0: Ich kann nimmer.
1: Weil wir sich so lange auf dem Fischmarkt aufgehalten haben.
0: Weil's interessant war.
1: Aber gestunken hat's.
0: Bauten liegen mir weniger.
1: Mir schon. Ich tät gleich um die Welt fahren wollen und alles anschauen, was als schön, bekannt und beliebt ist.
0: Weil's du nicht so viel gesehen hast von der Welt wie ich, wo ich ein Mann bin und den Krieg kenn, ist es selbstverständlich, dass man sich satt gesehen hat und ruhiger wird mit der Zeit. Wo ihr bloß daheim wart die ganze Zeit.
1: Drum schaust jetzt den Dogenpalast noch mit mir an, gell?
0: Ja, gleich. Bloß verschnaufen.
1: Freilich. Ich bete inzwischen ein bisschen. Gegrüßet seist du, Maria. Du bist voll der Gnade. Du bist gebenedeit unter den Weibern und gebenedeit ist die Frucht deines Leibes.
2: Neuntens. Im Hotelzimmer beim Kofferpacken am Abfahrtstag.
0: So, jetzt, wenn ich den Koffer noch hab, dann sind wir fertig.
1: Die Taschen sind gericht. Liegen blieb es nix. Ich hab nachgeschaut.
0: In die Nachtkastel?
1: Überall.
0: Tanken müssen wir noch. Tust den Gutschein bereithalten für das billigere Benzin für die Touristen?
1: Den hab ich in der Handtaschen.
0: Das ist eben doch ein Vorteil, dass vom Reisebüro da beraten wirst. Das hätte ich nicht gewusst mit dem Gutschein.
1: Ich auch nicht. Aber man hätte sich ja erkundigen können.
0: Weil der Benzin nämlich normal sauteuer ist. Das müssen's mir sich auch merken fürs nächste Jahr, wenn wir wieder herfahren.
1: Das tät ein Jahr dauern.
0: So, jetzt hab ich's. Jetzt beginnt wieder der Ernst des Lebens.
1: Zuerst müssen wir gesund heimkommen.
0: Gut, dass ich morgen noch einen Tag frei hab.
1: Das ist immer wichtig, zum Erholen und Akklimatisieren.
0: Genau, dass man nicht mit dem Kopf voraus hineinspringen muss.
1: Schauen wir noch einmal beim Balkon hinaus. Schön, gell?
0: Heute hätte noch einmal ein herrlicher Tag sein.
1: Das ist es eben im Urlaub, dass die Zeit so schnell vorbeigeht.
0: 14 Tage sind eben bloß 14 Tage.
1: Aber schön war's schon. Schade ist nur, dass jetzt wieder so lang nix ist. Weil jetzt tät ich schon ganz gern wieder heimfahren. Das macht nix. Aber weil's so lang dauert.
0: Das ist eben das Leben. Nur wer arbeitet, soll essen.
1: Weil du nicht genug arbeitest. Ein paar Tage hätten wir es schon noch aushalten können, gell?
0: Jetzt geh schon zu. Andere Leute haben überhaupt nie einen Urlaub.
1: Aber es gibt auch Leute, die können 3- und 4-mal im Jahr am Meer Urlaub machen.
0: Genau.
1: Eben.
0: Die haben aber auch 3- oder 4-mal so viel Geld wie mir.
1: Genau.
0: Das ist eben der Unterschied.
1: Und die arbeiten auch nicht mehr wie du, oder?
0: Bestimmt nicht. Aber das ist eben so.
1: Warum eigentlich?